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2: Zu einer Großmacht, deren Flotte den Kriegs- und Handelsverkehr der Region maßgeblich beeinflusste. Mit der Flut kehrte das Kriegsschiff jedoch wieder zurück auf die Reede und ging erneut vor Anker. Noch am selben Abend segelte das schwedische Orlogsschiff schließlich von Helgoland fort. Der kurze Aufenthalt markiert einen Moment, in dem die kleine Insel in das Spannungsfeld der rivalisierenden Mächte Schwedens, Dänemarks und der Seemächte der Niederlande eingebunden war. Für die Helgoländer war das Kommen und Gehen solcher Kriegsschiffe alltägliche Erfahrung. Und doch jedes Mal ein politisch heikler Balanceakt zwischen Höflichkeit, Vorsicht und dem Wunsch, Handel und Leben auf der Insel ungestört weiterzuführen.

0: Iceman hat uns gerade kurz ins All geschubst. Zurück auf die Erde. So sieht das Deichbrandgelände nach dem Festival aus. Wir berichten live aus dem Superstore und es ist so gegen 20 nach 8 am Dienstag.
1: Superstore? Klingt nach Riesensupermarkt. Eher Riesenmüllberg mit Headliner-Spuren.
0: Es geht um Nachwirkungen. Rund 40.000 Besucher, Schlamm, Zelte, Pumpen und Feuerwehr. Und Sanitätshelferinnen wie Mutti Mohr sind zum achten Mal dabei.
1: Moshpit mit Mama und Materia? Herzerwärmend und gefährlich zugleich.
0: Warum es wichtig ist, tausende Arbeitsstunden für Aufräumteams, dutzende Einsätze der Feuerwehr, betroffene Anwohner und das Festival selbst.
1: Respekt an die Helfer und an Mutti Mohr, echt.
0: Hier weiter, Live-Report aus dem Superstore. Als nächstes läuft Hello von Evanescence.

0: kurz vor 8:30 auf Helgoland. Thorsten, sagst du morgens eigentlich noch artig Hello?
1: Nur wenn ich dafür bezahlt werde, mein Lieber.
0: Dann lieber schnell die Sportfreunde Stiller mit Eine Liebe, die

0: 20 vor 9 auf Helgoland. Nach Billy Joel frage ich mich, Thorsten, wer ist für dich der größte Fremde?
1: Mein Konto stand am Monatsende, Sascha. Aber lass uns lieber einheizen.
0: Gerne. Hier sind die Kings of Leon mit Sex on Fire.

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1: Die Nachrichten mit Stefan, hallo. Berlin. Die Bundesregierung richtet die Förderung für den Austausch alter Heizungen neu aus. Künftig werden weniger pauschale Zuschüsse gezahlt, dafür stärker nach Einkommen gestaffelt. Grundlage sind förderfähige Kosten von 28.000 Euro. Dieser Betrag sinkt halbjährlich um 750 Euro bis auf 22.000 Euro im Jahr 2030. Der Staat übernimmt höchstens 80%. Ab 2027 soll die Herkunft neuer Wärmepumpen die Förderhöhe mitbestimmen. Europa erlebt seit Beginn des Sommers flächendeckend Rekordtemperaturen, die nach Schätzungen bereits mehr als 10.000 zusätzliche Todesfälle verursacht haben. Laut UNICEF sind weltweit über 1,5 Milliarden Kinder häufig schweren Hitzewellen ausgesetzt. In Europa und Zentralasien sterben jährlich fast 400 Kinder daran. Kinderärztinnen warnen, dass Kleinkinder Hitze schlechter ausgleichen können. Sie raten, Mittagshitze zu meiden, viel zu trinken, Kinder nie im Auto zu lassen und keine Decken über Kinderwagen zu legen. Helgoland im Kreis Pinneberg. Der Südhafen wird für neue, deutlich größere Mehrzweckschiffe des Bundes umfassend umgebaut. Nach Angaben des Wasserstraßen- und Schifffahrtsamtes liegen die Kosten im zweistelligen Millionenbereich. Der Damm wird verlängert, gegen Unterspülung gesichert und das Hafenbecken vertieft. Die Arbeiten haben bereits begonnen und sollen bis zum Jahr 2027 dauern. Am Süddamm startet im Herbst zunächst eine Kampfmittelräumung, bevor dort im Frühjahr 2027 der eigentliche Umbau beginnt.
2: Genau, Stefan, schauen wir mal aufs Wetter. Jetzt gerade hängen ein paar Wolken rum, aber die Sonne guckt freundlich dazwischen, dazu etwa 16 Grad. Durch den Wind eher Pulli als T-Shirt. Heute geht es weiter dicht bewölkt mit ein paar Lichtblicken, rund 17 Grad. Mäßiger bis böiger Wind, Wellen um einen Meter. Morgen ähnlich frisch mit 17 Grad, grau, einzelne kurze Schauer. Dazu etwas lebhafter Wind und leicht höhere Wellen. Übermorgen dann ruhiger, 16 Grad, wenig Regen, Wind schwächer, Ebbe bis 12.03 Uhr, Hochwasser um 17.42 Uhr. Die Sonne verschwindet um 21.45 Uhr und steht morgen um 5.24 Uhr wieder auf.
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3: Moin, du hörst Norden ist oben mit Thorsten auf Radio Helgoland. Heute im Fokus der Fischereidialog. Wer darf wo im Wattenmeer noch Netze auswerfen, ohne Natur und Artenvielfalt zu gefährden? Gleich dazu mehr. Jetzt aber erstmal Musik. Hier kommt My Name is Jonas, Radio Edit von Taking Back Sunday.

0: Wenn das mal nicht zur Laune der Natur passt. Erst die toten Hosen und dann macht euch der Wind den Katamaran kaputt. Perfektes Timing, oder Sascha?
1: Ja, die Natur hat heute eindeutig die Setlist übernommen. Also, falls du morgen, Mittwoch, den 22. Juli 2026 mit dem Katamaran Nordlicht 2 zwischen Cuxhaven und Helgoland pendeln wolltest, daraus wird leider nichts. Alle Fahrten fallen wegen der

0: vorhergesagten Windbedingungen aus.
1: Heißt übersetzt, der Kahn bleibt im Stall. Aber keine Panik, ihr strandet nicht auf dem Festland oder hier auf dem roten Felsen. Es gibt Ersatz.
0: Genau, stattdessen fährt das Schiff Helgoland morgens um 9.30 Uhr ab Cuxhaven Fährhafen und nachmittags um 17.30 Uhr zurück ab Helgoland Südhafen.
1: Und jetzt das Beste für alle, die schon Tickets haben. Ihr müsst nichts tun. Eure Tickets für den Katamaran werden automatisch auf diese Abfahrten umgebucht. Die Dinger werden an Bord ganz normal akzeptiert.
0: Richtig. Und auch wichtig, das Gepäck der Katamarangäste wird kostenlos befördert. Also keine Extrakosten, nur ein bisschen mehr Seefahrtromantik.
1: Genau. Mehr Zeit auf dem Wasser, weniger Zeit am Bahnsteig fluchen. Wenn ihr unsicher seid, checkt vor der Abfahrt nochmal die Infos online oder fragt direkt am Hafen nach.
0: Und wir liefern euch den passenden Soundtrack dazu. Jetzt wird's ein bisschen melancholisch und sehr großartig. Pearl Jam mit Last Kiss live.
1: Anschnallen, nach vorne gucken, genießen. Hier ist Last Kiss auf The Rock Radio Helgoland.

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0: 20 nach 9 auf Helgoland, die Hu-Gitarren klingen noch nach.
1: Und du versuchst immer noch den Takt zu treffen.
0: Ich träume lieber weiter. Auf der Andrea Doria mit Udo Lindenberg.

0: halb zehn auf Helgoland und bei dem Wind fliegt uns fast das Studio weg.
1: Liegt bestimmt an deiner Frisur, Sascha.
0: Träum weiter. Hier sind die Foo Fighters mit Long Road to Ruin.

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0: Nach Joe Cocker, wer fühlt sich missverstanden? Dienstag, 9:45, Thema sind fischereifreie Gebiete im Nationalpark Niedersächsisches Wattenmeer. 10% Küstenmeer sollen geschützt werden.
1: 10% klingt wie ein Krümel für uns, ein Krümel für die Muschel.
0: Fischer sagen, das sind oft ihre Hotspots. Gerold Conradi will andere Flächen vorschlagen.
1: Die DUH will Grundschleppnetze raus. WWF-Expertin Catherine Zuko findet die Flächen zu klein.
0: Laut Bundesnaturschutzgesetz muss in einem Nationalpark die Natur überwiegend ungestört wachsen dürfen.
1: Wattschach in Hannover. Karten, Krawatten, Kaffeebecher.
0: Betroffene Stellen. Nördlich von Borkum, südöstlich von Wangerooge, östlicher Jadebusen und Teile der Wurster Nordseeküste.
1: Fischer bringen wohl bald Schatzkarten mit.
0: Weiter geht's mit Fire von Jimi Hendrix.

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1: Hallo, ich bin Stefan. In Chile hat Präsident José Antonio Kast nach heftigen Stürmen und extremem Regen für den Norden den Katastrophenzustand ausgerufen. Besonders betroffen sind Coquimbo, Atacama und die Provinz Huasco. Nach Regierungsangaben starben mindestens 10 Menschen. Weitere gelten als vermisst. Mehr als 1.100 Häuser wurden beschädigt. Rund 150.000 Menschen sind ohne Strom. Die Londoner Sicherheitsfirma Tracebit hat eine neue Methode vorgestellt, um KI-Hack-Agenten zu stoppen. In fingierten Firmennetzwerken platzierte sie sogenannte Kontextbomben in scheinbaren Zugangsdaten. Diese Texte lenken angreifende KI gezielt auf politisch oder sicherheitsrelevante Themen, die ihre eigenen Schutzmechanismen blockieren. In Tests mit 5 KI-Modellen sank die Erfolgsquote kompletter Systemübernahmen deutlich. Helgoland im Kreis Pinneberg. Der Südhafen wird für neue, deutlich größere Mehrzweckschiffe des Bundes umfassend umgebaut. Nach Angaben des Wasserstraßen- und Schifffahrtsamtes liegen die Kosten im zweistelligen Millionenbereich. Der Damm wird verlängert, gegen Unterspülung gesichert und das Hafenbecken vertieft. Die Arbeiten haben bereits begonnen und sollen bis zum Jahr 2027 dauern. Am Süddamm startet im Herbst zunächst eine Kampfmittelräumung, bevor dort im Frühjahr 2027 der eigentliche Umbau beginnt. Das war das Neueste aus der Nachrichtenredaktion. Molly, was sagt das Wetter?
2: Ja, Stefan, ein Blick aufs Wetter. Heute gibt's an der Küste freundliches, meist trocken, viel Sonne zwischen den Wolken. Später werden die etwas dichter, bis rund 17 Grad. Dazu ein leichter bis mäßiger Wind. Die Wellen vom Südhafen bei 1 Meter, also eher entspannt. Jetzt noch Ebbe bis 12.03 Uhr, Hochwasser um 17.42 Uhr, Sonnenuntergang um 21.45 Uhr. Morgen geht's grau weiter, kaum Sonne, wenig Regen. Wieder 17 Grad, schwacher Wind, wellenähnlich ruhig, übermorgen dann trüber, trocken und bis 16 Grad.
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3: Moin, hier ist Marianne mit den Inselnews auf The Rock Radio Helgoland. Auf Sylt hat ein Dachstuhlbrand mehrere Bewohner gezwungen, ihre Wohnung zu räumen. Verletzt wurde zum Glück niemand. Wir bleiben für euch dran. Jetzt wird's emotional. Hier ist Eros Ramazzotti mit seinem Song

0: windige 16 Grad und Blue Oyster Cult singt von Verbrennungen. Netter Versuch.
1: Dir ist wohl wieder zu kalt, Marion?
0: Ach was, wir ermitteln jetzt im Warmen mit Private Investigations von Dire Straits.

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0: Natürlich gibt's auch positive Nachrichten. Hier zum Beispiel.
1: Laut dem The Optimist Daily Editorial Team in der Publikation The Optimist Daily – Making Solutions the News meiden Nagetiere und kriechende Insekten den Geruch von Eukalyptusöl. Eine Studie von 2014 bestätigte es als natürliches Abwehrmittel.
0: Doch Vorsicht! Einfach in Eukalyptusöl getränkte Wattebäusche auszulegen, ist ein Fehler. Der Schädlingsbekämpfungsexperte Jim McHale warnt, der Geruch verfliegt schnell und man bietet Mäusen nur weiches Nistmaterial.
1: McHale empfiehlt stattdessen eine 5%ige Lösung auf Ölbasis, die an Eintrittsstellen und Wegen aufgetragen wird. Der einzige Haken dabei? Diese 5%-Lösung muss jeden Tag frisch aufgetragen werden.
0: Und noch eine wichtige Warnung. Reines Eukalyptusöl ist hochgiftig für Haustiere und Kleinkinder. Wer diese nützlichen Tipps teilt, kann die Mission der Plattform als sogenannter Emissary unterstützen.

0: Nobody's Fool von Cinderella wird's ernster. Auf Sylt brannte der Dachstuhl eines Mehrfamilienhauses.
1: Oh nein, zum Glück wurde niemand verletzt, sagen die Behörden.
0: Das Feuer wurde um 20.53 Uhr gemeldet. Offenbar entstand Schaden in einer Küche.
1: Einige Bewohner mussten vorübergehend anderswo untergebracht werden. Wie viele genau, ist noch unklar.
0: Die Polizei beschlagnahmte den Brandort. Ursache und Schadenshöhe sind derzeit unbekannt.
1: Es ist gleich 10:30. Das betrifft echte Menschen, nicht nur Tapeten.
0: Kurz und knapp. Dramatisch. Glimpflich für Leib und Leben, rätselhaft für die Ermittler. Weiter geht's mit 15 Step von Radiohead. Okay.

0: Tears for Fears haben gerade Liebe gesät, Marianne. Auf Helgoland wächst bei dem Wind aber höchstens Unkraut.
1: Ach, mit der richtigen Pflege blüht hier alles. Du musst dich nur gut festhalten.
0: Bevor du sentimental wirst, hier sind Electric Light Orchestra mit Hold On Tight.

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1: Heute von 10 bis 18 Uhr kannst du im historischen Bunkertunnel im Hotel Rickmers Insulana am Südstrand eine Ausstellung mit Pop Art und Street Art mit Helgoland-Bezug von Annas Art Affair besuchen. Der Eintritt ist frei. Für Naturfreunde und Familien führen heute Guides des Vereins Jordsand über die Düne zu den Kegelrobben und Seehunden sowie zum Lummenfelsen. Treffpunkt ist am Fähranleger bzw. an der Hummerbude 33. Erwachsene zahlen 14 Euro inklusive Dünenfähre, Kinder 8 Euro. Zudem kannst du heute an der Landungsbrücke zu einer Inselumrundung im traditionellen Börteboot starten. Bei mehreren Abfahrten geht es nah an die Lange Anna heran. Die Fahrt kostet für Erwachsene 25 Euro und für Kinder 15 Euro. Später zeigt der Helgoland Tourismus Service auf dem Nordseeplatz am Musikpavillon das Open-Air-Kino Mufasa, der König der Löwen. Der Eintritt für den 118 Minuten langen Film mit einer Freigabe ab 6 Jahren ist frei.

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1: Stefan am Mikrofon, hallo. In Spanien kehrt an diesem Dienstag mit der dritten Hitzewelle des Sommers extreme Hitze zurück. Die Wetteragentur AEMET warnt vor erheblicher bis außergewöhnlicher Gefahr, vor allem für vulnerable Menschen und bei Aktivitäten im Freien. In vielen Regionen gelten orange und gelbe Warnstufen, teils mit Temperaturen über 40 Grad und hoher Waldbrandgefahr. In Chile hat Präsident José Antonio Kast nach heftigen Stürmen und extremem Regen für den Norden

0: den Katastrophenzustand ausgerufen. Besonders betroffen sind Coquimbo, Atacama und die Provinz Huasco. Nach Regierungsangaben starben mindestens 10 Menschen, weitere gelten als vermisst. Mehr als 1100 Häuser wurden beschädigt, rund 150.000 Menschen sind ohne Strom. Amrum. Die Amrum. Touristik setzt künftig verstärkt auf klimafreundliche Mobilität im Arbeitsalltag. Ein Lastenfahrrad für das naturpädagogische Kinderprogramm und ein kompaktes Lastenmoped unterstützen die Teams bei Angeboten an wechselnden Orten auf der Insel. Beide Fahrzeuge wurden im Rahmen eines Kleinprojekts mit Unterstützung der Aktivregion Utlande angeschafft. Laut Touristikleiter Frank Timpe sorgen sie für mehr Flexibilität, Sichtbarkeit und Umweltfreundlichkeit, insbesondere im Veranstaltungsbereich.
1: Ja, Stefan, ein Blick aufs Wetter. Heute gibt's an der Küste freundliches, meist trocken, viel Sonne zwischen den Wolken. Später werden die etwas dichter, bis rund 17 Grad. Dazu ein leichter bis mäßiger Wind, die Wellen vom Südhafen bei 1 Meter, also eher entspannt. Jetzt noch Ebbe bis 12.03 Uhr, Hochwasser um 17.42 Uhr, Sonnenuntergang um 21.45 Uhr. Morgen geht's grau weiter. Kaum Sonne, wenig Regen, wieder 17 Grad, schwacher Wind, wellenähnlich ruhig, übermorgen dann trüber, trocken und bis 16 Grad. 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
3: Moin Helgoland, hier ist Sascha mit den Inselnews. Heute Thema: der Fischereidialog. Wo darf im Wattenmeer künftig noch gefischt werden und was bedeutet das für unsere Kutter und Jobs? Wir bleiben für euch dran, gleich gibt's Musik. Durch den Monsun von Tokyo Hotel. Bleibt bei uns auf The Rock Radio Helgoland.

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0: Nach Under Pressure sitzen Land-, Fischer- und Umweltverbände jetzt tatsächlich unter Druck. Es geht um fischereifreie Zonen im niedersächsischen Wattenmeer.
1: Ziel ist die EU-Biodiversitätsstrategie. 10% der Küstengewässer sollen Schutzgebiete werden.
0: Vorgeschlagen: nördlich von Borkum, südöstlich von Wangerooge, östlicher Jadebusen und vor Teilen der Wurster Nordseeküste. Viel Streitpotenzial.
1: Der WWF sagt, zu klein. Die DUH fordert, raus mit Grundschleppnetzen. Im Nationalpark muss Natur größtenteils ungestört bleiben.
0: Fischer nennen das Hotspots. Gerold Conradi will andere Flächen anbieten. Gesprächsbedarf ist riesig.
1: Ist ja 11:15 und in Hannover wird heute hitzig diskutiert.
0: Als nächstes kommt White Room von Cream.

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20 nach 11 vorbei und Prince hat uns eben ins Jahr 1999 gebeamt. Sascha, hast du dein Millennium-Überlebenspaket eigentlich schon ausgepackt? Ich sortiere immer noch meine Konservendosen, Thorsten. Hervorragend, dann bleibt Zeit für Bad Religion und

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0: heute auf der Insel. 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
1: Heute von 10 bis 18 Uhr kannst du die Ausstellung von Pop Art und Street Art mit Helgoland-Bezug im historischen Bunkertunnel im Hotel Rickmers Insulaner am Südstrand 2 besuchen. Ebenfalls heute hast du die Möglichkeit, an der Landungsbrücke in ein traditionelles Börteboot zu steigen. Es gibt mehrere Abfahrten für eine etwa einstündige Inselumrundung. Zudem führen dich heute Guides des Vereins Jordsand über die Düne zu Kegelrobben und Seehunden sowie zum Lummenfelsen. Treffpunkt dafür ist der Fähranleger oder die Hummerbude 33. Schließlich zeigt das Open-Air-Kino heute auf dem Nordseeplatz am Musikpavillon den Film Mufasa, der König der Löwen. Der Eintritt ist frei.
2: Hello, we'll finish this jam session with a very favorite song. It's called Jeremy.

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1: A day in rock history. Mit Tore Laufenberg. Am 21.07.1969, heute vor 57 Jahren, begann die Arbeit an einem Song, der sofort wie ein Statement klang. John Lennon kam ins Abbey Road Studio 3 mit einer Zeile, die eigentlich für Timothy Learys Wahlkampfslogan gedacht war: Come Together. Was aus der Idee wurde, war weniger politischer Schlachtruf als ein dunkler, schleppender Groove. An diesem Nachmittag saßen die vier in der Spur. Zwischen 14.30 Uhr und 21.30 Uhr wurden 8 Takes auf 4 Spuren eingefangen. Ringo legte den ruhigen, aber präzisen Beat hin, Paul nahm die Idee und zog sie in eine gummiartige Basslinie, die das Ganze langsamer, schwerer, fast funky machte. George Martin saß am Pult, Jeff Emerick und Phil McDonald hielten den Sound fest. Eng, trocken, mit Lennons Stimme unter Kompression.

Perfektion und einem dezenten Slapback-Echo, das die Worte nah und rätselhaft zugleich machte. Die Grundidee reifte über mehrere Tage. Overdubs am 29., Feinarbeiten Ende Juli, Mischsitzungen im August. Die Melodie blieb simpel, der Raum dazwischen aber groß. Wenige Instrumente, viel Platz, ein Sound, der Abbey Road als letztes Statement der Band einläutete. Als das Album im September erschien, eröffnete Come Together die Platte. Dann als Doppel-A-Seite mit George Harrisons Something in den Single-Charts. In den USA stieg die Doppelspitze bis auf Platz 1. International wurde der Song sofort Teil des Kanons. Die kleine Fußnote eines Rechtsstreits um Here Come Old Flat Top änderte nichts am Mythos. Die Zeile blieb, der Groove wuchs und ein scheinbar zufälliger Slogan wurde zu einem der dauerhaftesten Beats der Rockgeschichte. Und jetzt? Come Together.

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1: Die Nachrichten mit Stefan, hallo. In Spanien kehrt an diesem Dienstag mit der dritten Hitzewelle des Sommers extreme Hitze zurück. Die Wetteragentur AEMET warnt vor erheblicher bis außergewöhnlicher Gefahr, vor allem für vulnerable Menschen und bei Aktivitäten im Freien. In vielen Regionen gelten orange und gelbe Warnstufen, teils mit Temperaturen über 40 Grad und hoher Waldbrandgefahr. In Chile hat Präsident José Antonio Kast nach heftigen Stürmen und extremem Regen für den Norden den Katastrophenzustand ausgerufen. Besonders betroffen sind Coquimbo, Atacama und die Provinz Huasco. Nach Regierungsangaben starben mindestens 10 Menschen, weitere gelten als vermisst. Mehr als 1.100 Häuser wurden beschädigt, rund 150.000 Menschen sind ohne Strom. Amrum. Die Amrum. Touristik setzt künftig verstärkt auf klimafreundliche Mobilität im Arbeitsalltag. Ein Lastenfahrrad für das naturpädagogische Kinderprogramm und ein kompaktes Lastenmoped unterstützen die Teams bei Angeboten an wechselnden Orten auf der Insel. Beide Fahrzeuge wurden im Rahmen eines Kleinprojekts mit Unterstützung der Aktivregion Utlande angeschafft. Laut Touristikleiter Frank Timpe sorgen sie für mehr Flexibilität, Sichtbarkeit und Umweltfreundlichkeit, insbesondere im Veranstaltungsbereich. Das waren die Nachrichten. Jetzt das Wetter mit Molly.
2: Ja, Stefan, ein Blick aufs Wetter. Jetzt hast du meist klaren bis leicht bewölkten Himmel über dir, rund 16 Grad, dazu ein freundlicher Wind und alles bleibt trocken. Später wird es grauer, maximal 17 Grad, der Wind bleibt zurückhaltend und Regen spielt kaum mit. Morgen dann dichter Himmel wieder bis etwa 17 Grad, etwas mehr Wind und einzelne Schauer. Übermorgen ähnlich grau bei rund 16 Grad. Auf See läuft ein Meter Welle, morgen etwas mehr. Gerade Ebbe, später Flut, Sonnenuntergang kurz vor 22 Uhr, Sonnenaufgang morgen früh kurz nach 5.
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3: Heftige Unwetter haben in Chile ganze Landstriche verwüstet. Die Regierung hat den Katastrophenzustand ausgerufen. Straßen, Häuser, Existenzen. Vieles ist zerstört. Die Menschen stehen vor dem Nichts. Musik kann das nicht reparieren, aber ein bisschen tragen. Hier sind Héroes del Silencio mit Entre dos Tierras.

0: Alabama 3 mit Woke Up This Morning. Ja genau, der Sopranos-Serienopener. Krass, wie ein britischer Elektro-Blues-Act zur Mafia-Hymne wurde.
1: Total, dabei sind die Typen eigentlich eher Polit- und Club-Underground als Punktpunkt Familienunternehmen. Der Song war vorher schon da, HBO hat ihn nur adoptiert.
0: Und zack, alle wollten plötzlich diesen düsteren Slide-Gitarren-Sound im Wohnzimmer haben.
1: Apropos ikonische Sounds, wir bleiben bei legendären Intros. Hier kommen The Doors mit Light My Fire.

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0: war Herz brennt von den Toten Hosen. Und so ein bisschen brennt gerade leider auch der Himmel über Chile, Nina. Kurz vor 1:30 hier bei uns und dort sieht's richtig heftig aus.
1: Ja, im Norden Chiles hat Präsident José Antonio Kast den Katastrophenzustand ausgerufen. Nach extremen Unwettern mit Stürmen und ungewöhnlich starkem Regen.
0: Da reden wir von Regionen wie Coquimbo, Atacama und Huasco. Straßen weg, Orte abgeschnitten, nichts geht mehr.
1: Mindestens 10 Tote, mehrere Vermisste, über 1000 beschädigte Häuser, mehr als 2000 Menschen direkt betroffen. Das ist richtig bitter.
0: Und rund 150.000 ohne Strom. In Coquimbo sogar Probleme mit Trinkwasser. Innenminister Máximo Pávez sagt, stellenweise kam in einer Stunde so viel Regen wie sonst im Monat.
1: Klimawandel klingt ja immer so abstrakt, bis ein ganzes Land plötzlich im Wasser steht. Es sind die schwersten Unwetter dort seit Jahrzehnten.
0: Chile ist weit weg, aber die Story kennt man auch von hier. Wetterextreme nehmen zu und es trifft zuerst die, die am wenigsten ausweichen können.
1: Und während du vielleicht gerade gemütlich den Dienstag angehst, kämpfen die da oben ums bloße Durchhalten.
0: Wir behalten das im Blick, gleich gibt's für dich aber erstmal Musik. Hier kommt The 59 Sound von The Gaslight Anthem auf The Rock Radio Helgoland.

0: Da war er, The 59 Sound von The Gaslight Anthem. Dieser Moment, wenn der Refrain reinknallt, fühlt sich jedes Mal wie ein kleiner Film im Kopf an.
1: Total. Vor allem dieser Text. Ein Unfall, Elvis im Radio. Die Frage, ob jemand deinen Lieblingssong spielt, wenn du gehst. Ziemlich direkt, aber sehr menschlich.
0: Und dann dieser Vintage-Touch. Als würdest du in einem alten Cadillac nachts über eine leere Landstraße rollen. Hast du live mal diese Gitarrenwand gehört?
1: Ja, Gänsehaut, weil es trotzdem wie eine kleine Clubshow wirkt. Perfekte Brücke jetzt, wir bleiben bei großer Emotion. Hier kommt Stranded von Manfred Mann's Earth Band.
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2: Man hört bei Stranded so schön, wie Manfred Manns Earth Band Prog-Rock und Pop zusammenrührt. Diese langen Keyboard-Linien und dann plötzlich ein Refrain, der sofort hängen bleibt.
3: Ja, und spannend, das Stück ist ja eigentlich ein Russ Ballard-Song. Aber erst bei Manfred Mann bekam es dieses leicht kosmische Flair, fast wie ein kleiner Soundtrack fürs Alleinsein auf einer Insel.
2: Passt zu Helgoland bei Nebel, oder?
3: Total. Und jetzt wird's moderner. Linkin Park, New Divide, hier auf The Rock Radio.

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0: von BAP. Für mich einer der Songs, bei dem man wirklich merkt, wie sehr Köln in dieser Band steckt. Man hört fast den Kneipenrauch mit, oder?
1: Total. Und ich mag, wie der Titel Programm ist. Du hast das Gefühl, die Geschichte geht nach dem Fadeout einfach weiter, draußen auf der Straße.
0: Ja, so wie bei uns hier. Nach der Sendung geht's an der Bar erst richtig los.
1: Apropos weitergehen. Jetzt wird's sonnig. Hier kommt Wonderful von Brian Wilson.
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1: Das Neueste. Hier ist Stefan. Hallo. Wald- und Flächenbrände werden in Deutschland zunehmend zum Problem. Im vergangenen Jahr verbrannten rund 2600 Hektar Wald, etwa so viel wie die Insel Norderney. In trockenen Regionen behindern Munitionsreste die Brandbekämpfung. Kommunen fordern mehr Unterstützung. Der Bund plant bis 2029 10 Milliarden Euro für Zivil- und Katastrophenschutz. Fachleute verlangen zusätzlich eine bundesweite Waldbrandstrategie, mehr klimastabile Mischwälder und stärkeren Klimaschutz. Brüssel, Griechenland blockiert ein neues EU-Sanktionspaket gegen Russland wegen eines ab 2027 geplanten Verbots für Flüssigerdgas aus Russland. Athen fordert eine Änderung des Sanktionstexts, damit griechische Reedereien wie Dynagas weiter russisches LNG transportieren dürfen. Die Regierung warnt vor Jobverlusten und Nachteilen für Europas Schifffahrt. EU-Staaten und Kommission lehnen Ausnahmen bisher ab und befürchten ein Aufweichen der Sanktionen. Auch die Ukraine äußert Sorge über ein falsches Signal. Burhave. Die Vollsperrung der Strandallee wird bereits an diesem Donnerstag, dem 23. Juli, aufgehoben. Der Oldenburgisch-Ostfriesische Wasserverband ließ seit dem 13. Juli durch ein Straßenbauunternehmen einen beschädigten Schmutzwasserkanal sanieren. Auf rund 6 Metern Länge wurde der Kanal in 4,5 Metern Tiefe freigelegt und instand gesetzt. Die Arbeiten, für die ursprünglich bis zu 4 Wochen eingeplant waren, sind damit gut 2 Wochen früher abgeschlossen.
2: Ja, Stefan, ein Blick aufs Wetter. Jetzt hast du meist klaren bis leicht bewölkten Himmel über dir, rund 16 Grad, dazu ein freundlicher Wind und alles bleibt trocken. Später wird es grauer, maximal 17 Grad, der Wind bleibt zurückhaltend und Regen spielt kaum mit. Morgen dann dichter Himmel, wieder bis etwa 17 Grad, etwas mehr Wind und einzelne Schauer. Übermorgen ähnlich grau bei rund 16 Grad. Auf See läuft 1 Meter Welle, morgen etwas mehr. Gerade Ebbe, später Flut, Sonnenuntergang kurz vor 22 Uhr, Sonnenaufgang morgen früh kurz nach 5.
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3: Moin, hier ist Thorsten bei Norden ist oben auf The Rock Radio Helgoland. Unser Sandhafen wird gerade für ein modernes Spezialschiff umgebaut. Frischer Wind für die Insel und den Hafen. Und jetzt wird's laut. Hier sind Drowning Pool mit ihrem Song Paralyzed.

0: Also Sascha, Händel bis Kehr passt ja perfekt. So vorsichtig, wie man hier demnächst seine Fährzeiten behandeln muss.
1: Ja, diesmal bitte wirklich mit Sorgfalt. Für alle, die mit der Fähre unterwegs sind, gibt's nämlich eine wichtige Änderung für Mittwoch, den 22. Juli 2026.
0: Genau hinhören, sonst sitzt ihr abends länger auf Helgoland als geplant. Was jetzt nicht das Schlechteste wäre, aber...
1: Wegen der vorhergesagten Witterungsbedingungen und Wasserstände wird der Fährfahrplan angepasst. Die Abfahrt der MS Helgoland ab Helgoland Südhafen wird von 17.30 Uhr auf 15 Uhr vorverlegt.
0: Heißt übersetzt, wenn du bisher locker nachmittags zum Hafen getrottet bist, am Mittwoch musst du ein, zwei Gänge höher schalten.
1: Also frühzeitig planen, rechtzeitig am Südhafen sein, dann kommt ihr entspannt und ohne Stress aufs Festland.
0: Und wir drücken euch natürlich die Daumen, dass nur der Fahrplan wackelt und nicht ihr auf dem Deck.
1: Apropos Gang höher schalten, musikalisch machen wir das jetzt direkt.
0: Hier kommt für euch Creed Higher auf The Rock Radio Helgoland. Laut aufdrehen, ihr kennt das.

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2: Den Nordsee-Handelsraum im Schatten des großen nordischen Krieges prägte. An diesem Tag hatte das schwedische Schiff bereits seinen Anker gelichtet und setzte zunächst ab. Der obristliche Pastor der Insel und Captain Berkentien ließen es sich jedoch nicht nehmen, dem Schiff an Bord nachzufahren. Solche Höflichkeitsbesuche dienten nicht nur der Ehre, sondern auch der Sicherung guter Beziehungen zu einer Großmacht, deren Flotte den Kriegs- und Handelsverkehr der Region maßgeblich beeinflusste. Mit der Flut kehrte das Kriegsschiff jedoch wieder zurück auf die Reede und ging erneut vor Anker. Noch am selben Abend segelte das schwedische Orlogsschiff schließlich von Helgoland fort. Der kurze Aufenthalt markiert einen Moment, in dem die kleine Insel in das Spannungsfeld der rivalisierenden Mächte Schwedens, Dänemarks und der Seemächte der Niederlande eingebunden war. Für die Helgoländer war das Kommen und Gehen solcher Kriegsschiffe alltägliche Erfahrung. Und doch jedes Mal ein politisch heikler Balanceakt zwischen Höflichkeit, Vorsicht und dem Wunsch, Handel und Leben auf der Insel ungestört weiterzuführen.

0: 20 nach 1 auf Helgoland. Bei frischen 16 Grad weht Joanne Baez herrlich weg.
1: Danke fürs Leben, Joanne. Aber jetzt brauchen wir dringend Wärme.
0: Genau, Santana wärmt uns auf. Hier ist Samba Party.

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0: Nach der schönen Nummer von Eros Ramazzotti und weil es gerade 20 vor 2 ist. Der Südhafen von Helgoland wird umgebaut. Das WSA hat die Arbeiten gestartet. Ganze Anlagen werden angepasst.
1: Also mehr Platz für Schiffe, weniger für

0: Strandspaziergänge. Die Schiffe sind gut 10 Meter länger. Wow!
1: Sie dienen dem Küstenschutz und der Schadstoffbekämpfung. Kosten liegen im zweistelligen Millionenbereich, Gesamtdauer bis 2027.
0: Kampfmittelräumung im Herbst klingt wie Abenteuergeschichte.
1: Konkret: Dammverlängerung, Sicherung gegen Unterspülung, Hafenbecken vertiefen. Nächster Punkt: Süddamm. Frühjahr 2027 beginnt der Umbau.
0: Helgoland macht Platz für die Superboote.
1: Weiter geht's mit Iron Maiden von Iron Maiden.

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0: ernstere Runden. Am Dienstag beraten Land-, Fischer- und Umweltverbände in Hannover über fischereifreie Gebiete im niedersächsischen Wattenmeer, kurz vor zwei.
1: 10% Küstenmeer sollen geschützt werden. Proteste auf allen Seiten, natürlich mit dramatischem Soundtrack.
0: Vorgeschlagen sind Flächen nördlich von Borkum, südöstlich von Wangerooge, im östlichen Jadebusen und vor Teilen der Wurster Nordsee.

0: Westküste. Thema ist die EU-Biodiversitätsstrategie.
1: WWF sagt zu wenig, die UH verlangt Grundschleppnetze raus und Fischer nennen die Zonen ihre Hotspots.
0: Es gibt also Streit um Schutz versus Lebensgrundlage. Die Fischer bringen eigene Karten mit, viel Gesprächsbedarf.
1: Hotspot oder Geldautomat, je nachdem, wer die Karte liest.
0: Weiter geht's mit Mama Said von Metallica.

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1: Das Neueste. Hier ist Stefan. Hallo. Weltweit ist der Hunger laut einem neuen UN-Bericht das dritte Jahr in Folge gesunken. Von dem Ziel, Hunger bis 2030 zu besiegen, ist die Welt jedoch weit entfernt. Afrika bleibt mit 309 Millionen Hungernden der am stärksten betroffene Kontinent. Fortschritte gibt es vor allem in Südasien und Lateinamerika. Künftige Krisen wie die Blockade der Straße von Hormus könnten die Lage wegen steigender Energiepreise und fehlendem Dünger deutlich verschärfen. Brüssel, Griechenland blockiert ein neues EU-Sanktionspaket gegen Russland wegen eines ab 2027 geplanten Verbots für Flüssigerdgas aus Russland. Athen fordert eine Änderung des Sanktionstexts, damit griechische Reedereien wie Dynagas weiter russisches LNG transportieren dürfen. Die Regierung warnt vor Jobverlusten und Nachteilen für Europas Schifffahrt. EU-Staaten und Kommission lehnen Ausnahmen bisher ab und befürchten ein Aufweichen der Sanktionen. Auch die Ukraine äußert Sorge über ein falsches Signal. Burhave. Die Vollsperrung der Strandallee wird bereits an diesem Donnerstag, dem 23. Juli, aufgehoben. Der Oldenburgisch-Ostfriesische Wasserverband ließ seit dem 13. Juli durch ein Straßenbauunternehmen einen beschädigten Schmutzwasserkanal sanieren. Auf rund 6 Metern Länge wurde der Kanal in 4,5 Metern Tiefe freigelegt und instand gesetzt. Die Arbeiten, für die ursprünglich bis zu 4 Wochen eingeplant waren, sind damit gut 2 Wochen früher abgeschlossen. Das war das Neueste aus der Nachrichtenredaktion. Molly, was sagt das Wetter?
2: Danke, Stefan. Genießt den fast wolkenlosen Himmel bei 16 Grad und sanftem Wind, der schwach bleibt. Später zieht es sich trocken auf 17 Grad zu. Morgen erwartet dich ein grauer Regentag bei ebenfalls 17 Grad, bevor der Folgetag wolkig, aber trocken bleibt. Die Wellen im Südhafen wiegen sich auf einem Meter, während Ebbe und Flut wie gewohnt laufen. Sonnenuntergang ist um 21.45 Uhr, Aufgang um 5.24 Uhr.
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3: Moin Helgoland, hier ist Peer auf The Rock Radio, kurz nach 14 Uhr. Heute quatschen wir über Xbox Game Pass, Ads,

10 von 10 Open World Masterpiece. Richtig fettes Thema für alle Zocker. Und jetzt kommt was Klassisches auf eure Ohren. Like a Song Remastered von U2. Lauter drehen!

Nach dem entspannten Flug mit den Eagles landen wir wieder weich. Aber nicht zu weich, denn jetzt wecken wir den kleinen Teufel in euch. Hier sind INXS mit Devil Inside.

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0: Natürlich gibt's auch positive Nachrichten. Hier zum Beispiel.
1: Laut dem The Optimist Daily Editorial Team in der Publikation The Optimist Daily – Making Solutions the News meiden Nagetiere und kriechende Insekten den Geruch von Eukalyptusöl. Eine Studie von 2014 bestätigte es als natürliches Abwehrmittel.
0: Doch Vorsicht! Einfach in Eukalyptusöl getränkte Wattebäusche auszulegen, ist ein Fehler. Der Schädlingsbekämpfungsexperte Jim McHale warnt, der Geruch verfliegt schnell und man bietet Mäusen nur weiches Nistmaterial.
1: McHale empfiehlt stattdessen eine 5%ige Lösung auf Ölbasis, die an Eintrittsstellen und Wegen aufgetragen wird. Der einzige Haken dabei? Diese 5%-Lösung muss jeden Tag frisch aufgetragen werden.
0: Und noch eine wichtige Warnung. Reines Eukalyptusöl ist hochgiftig für Haustiere und Kleinkinder. Wer diese nützlichen Tipps teilt, kann die Mission der Plattform als sogenannter Emissary unterstützen.

Das war Dear Mr. President von Pink. Kurzer Gamer-Tipp: The Planet Crafter ist jetzt Day One im Xbox Game Pass und landet am 11. August auf PS5. Das Survival-Crafting-Spiel lässt dich statt zu kämpfen eine ganze Welt umbauen. Sauerstoff, Temperatur, Wasser, Ökosysteme, fast wie Subnautica auf einer kahlen Planetenoberfläche. Auf Steam hat es beeindruckende 95% overwhelmingly positive bei 36.000 Reviews. Ruhiger, entspannender Aufbau, viel Freiheit. Tipp: Am 31. Juli verschwinden unter anderem Celeste, Crusader Kings 3, Mount & Blade 2, Rain World und Sniper Elite Resistance aus dem Game Pass. Also probier's aus, bevor der Titel im Stapel verschwindet. Und jetzt You and Me von Dave Matthews Band.

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0: geht heute auf der Insel? Deine Veranstaltungshinweise für Helgoland.
1: Heute von 16 bis 17 Uhr kannst du dich beim Fitness-Dance und Cooldown mit Birte am Nordstrand der Düne auf dem Volleyballfeld hinter der Rettungsstation bewegen. Der Eintritt ist frei. Später um 20.15 Uhr lädt Kantor Gerald Drebes von der St. Nikolai-Kirche zum gemeinsamen Singen von Gospel-Songs, modernen Kirchenliedern, Pop, Tai-Chi und Volksliedern in das Gemeindehaus im Schulweg 648 ein. Zudem führt das Institut für Vogelforschung heute durch den Fanggarten der Vogelwarte Helgoland. Treffpunkt ist am Eingang der Inselstation im Oberland an der Sapskuhle 511. Die Führung ist kostenfrei, eine Spende ist aber erwünscht. Außerdem zeigt der Helgoland Tourismus Service heute beim Open Air Kino unter freiem Himmel auf dem Nordseeplatz am Musikpavillon den 118 Minuten langen Film Mufasa, der König der Löwen, freigegeben ab 6 Jahren. Auch hier ist der Eintritt frei.

ist ein Musikwunsch. Helly aus Helgoland schickt liebe Grüße an alle Hundeliebhaber und Ina-Fans. Helly, deine Grüße sind raus. Und für dich und alle Fellnarren spielen wir jetzt Hätt ich'n Hund von Ina Müller. Viel Spaß damit!

kommen wir jetzt zu einem Musikwunsch von Helly aus Helgoland. Sie schickt eine liebevolle Widmung an ihren Schatz. Eine zärtliche Erinnerung daran, wie wichtig du für sie bist. Dafür hat Helly sich, habe ich dir heute schon gesagt, von Chris Roberts gewünscht. Also Schatz, lehn dich zurück und lass dich von diesem Song umarmen. Jetzt Chris Roberts mit, habe ich dir heute schon gesagt.

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1: Hallo, ich bin Stefan. Weltweit ist der Hunger laut einem neuen UN-Bericht das dritte Jahr in Folge gesunken. Von dem Ziel, Hunger bis 2030 zu besiegen, ist die Welt jedoch weit entfernt. Afrika bleibt mit 309 Millionen Hungernden der am stärksten betroffene Kontinent. Fortschritte gibt es vor allem in Südasien und Lateinamerika. Künftige Krisen wie die Blockade der Straße von Hormus könnten die Lage wegen steigender Energiepreise und fehlendem Dünger deutlich verschärfen. Im brasilianischen Amazonasgebiet sind die Waldbrände im Jahr 2025 auf ein historisches Tief zurückgegangen. Nach Angaben des Überwachungsnetzwerks Map Biomass verbrannten gut 3 Millionen Hektar und damit so wenig Fläche wie seit Beginn der Aufzeichnungen 1983 nicht mehr. Im Vorjahr waren es noch knapp 16 Millionen Hektar gewesen. Expertinnen warnen dennoch, ein möglicher Super El Niño könne eine verlängerte Trockenzeit und damit ein höheres Brandrisiko bringen. Bremerhaven. Am Sonntag, dem 26. Juli, findet der Tag der Seenotretter statt. Die Deutsche Gesellschaft zur Rettung Schiffbrüchiger organisiert an Nord- und Ostseeküste Vorführungen, Übungen und Informationsangebote auf vielen Rettungsstationen. In Bremerhaven ist von 11 bis etwa 17 Uhr ein Open Ship auf dem Seenotrettungskreuzer Hermann Rudolf Meyer im alten Vorhafen auf Höhe des Lotsengebäudes geplant. Der Aktionstag wird traditionell am letzten Juli-Sonntag veranstaltet und findet in diesem Jahr zum 28. Mal statt.
2: Danke, Stefan. Genießt den fast wolkenlosen Himmel bei 16 Grad und sanftem Wind, der schwach bleibt. Später zieht es sich trocken auf 17 Grad zu. Morgen erwartet dich ein grauer Regentag bei ebenfalls 17 Grad, bevor der Folgetag wolkig, aber trocken bleibt. Die Wellen im Südhafen wiegen sich auf einem Meter, während Ebbe und Flut wie gewohnt laufen. Sonnenuntergang ist um 21.45 Uhr, Aufgang um 5.24 Uhr.
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3: Moin Helgoland, hier ist euer Hans am entspannten Rocknachmittag. Was für Bilder aus Madrid. 2 Millionen Fans feiern mit Spaniens Fußballteam den WM-Titel. Ein ganzes Land im Ausnahmezustand. Und wir bleiben passend emotional. Hier kommt für euch Pat Benatar mit Love is a Battlefield auf The Rock Radio Helgoland.

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0: Viertel nach drei auf Helgoland, die Sonne lacht bei frischem Wind. Hans, sitzt die Frisur?
1: Welche Frisur? Ich habe meine Mütze vergessen.
0: Dann hilft jetzt nur Whitesnake mit Here I Go Again, Eden und

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0: Das war Who's Crying Now und hier 20 vor 4 Madrid im Ausnahmezustand. Rund 2 Millionen Menschen feierten Spaniens WM-Sieg.
1: Reyes del Mundo auf dem Bus. Königlicher geht's nicht, ich will auch so einen Doppeldecker.
0: Spanien gewann 1:0 nach Verlängerung gegen Argentinien. Rodri hielt den Pokal hoch und die Spieler feierten am Cibelesplatz wie bei einem Open Air.
1: Und Trump überreichte den Pokal? Na toll, jetzt hat der Pokal auch eine Promi-Story.
0: Traurig und wichtig. Die Siegesfeiern sind überschattet vom Tod eines 13-Jährigen. Eine ernste Seite der Nacht.
1: 2 Millionen Leute, das klingt nach Megaparty, Fangesang und Stadionwurst en masse.
0: Weiter geht's mit Sgt. Pepper's Lonely Hearts Club Band von The Beatles.

Day in Rock History. Mit Tore Laufenberg. Am 21.07.1969, heute vor 57 Jahren, begann die Arbeit an einem Song, der sofort wie ein Statement klang. John Lennon kam ins Abbey Road Studio 3 mit einer Zeile, die eigentlich für Timothy Learys Wahlkampfslogan gedacht war: Come Together. Was aus der Idee wurde, war weniger politischer Schlachtruf als ein dunkler, schleppender Groove. An diesem Nachmittag saßen die vier in der Spur. Zwischen 14.30 Uhr und 21.30 Uhr wurden 8 Takes auf 4 Spuren eingefangen. Ringo legte den ruhigen, aber präzisen Beat hin, Paul nahm die Idee und zog sie in eine gummiartige Basslinie, die das Ganze langsamer, schwerer, fast funky machte. George Martin saß am Pult, Jeff Emerick und Phil McDonald hielten den Sound fest. Eng, trocken, mit Lennons Stimme unter Kompression und einem dezenten Slapback-Echo, das die Worte nah und rätselhaft zugleich machte. Die Grundidee reifte über mehrere Tage. Overdubs am 29., Feinarbeiten Ende Juli, Mischsitzungen im August. Die Melodie blieb simpel, der Raum dazwischen aber groß. Wenige Instrumente, viel Platz, ein Sound, der Abbey Road als letztes Statement der Band einläutete. Als das Album im September erschien, eröffnete Come Together die Platte. Dann als Doppel-A-Seite mit George Harrisons Something in den Single-Charts. In den USA stieg die Doppelspitze bis auf Platz 1. International wurde der Song sofort Teil des Kanons. Die kleine Fußnote eines Rechtsstreits um Here Come Old Flat Top änderte nichts am Mythos. Die Zeile blieb, der Groove wuchs und ein scheinbar zufälliger Slogan wurde zu einem der dauerhaftesten Beats der Rockgeschichte. Und jetzt? Come Together.

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1: Neuigkeiten von Stefan. Hallo! Vor der Küste Mauretaniens sind nach mehreren Bootsunglücken mindestens 144 Geflüchtete und Migranten tot oder werden vermisst. Nach UNHCR-Angaben wurden zwischen dem 14. und dem 18. Juli von Nouadhibou aus 3 Rettungsaktionen gestartet, bei denen 387 Menschen gerettet wurden. Seit Jahresbeginn registrierte das UNHCR dort 17 Einsätze mit insgesamt 2147 Geretteten. Polen testet heute landesweit seine Alarmsirenen. Zwischen 7 und 19 Uhr ertönen im Rahmen der Übung Alarm 26 ein 3 Minuten langer modulierter Ton als Beginn und ein durchgehender Ton als Entwarnungssignal. Innenministerium, Sicherheits- und Verteidigungsressort prüfen damit Sirenen, Informationswege und Warnwirkung bei einem angenommenen Luftangriff. Behörden raten, im Ernstfall Ruhe zu bewahren, Schutz nach der Zwei-Wände-Regel zu suchen, Abstand zu Fenstern zu halten, wichtige Dokumente bereitzulegen und offizielle Hinweise zu verfolgen. Bremerhaven, am Sonntag, dem 26. Juli, findet der Tag der Seenotretter statt. Die Deutsche Gesellschaft zur Rettung Schiffbrüchiger organisiert an Nord- und Ostseeküste Vorführungen, Übungen und Informationsangebote auf vielen Rettungsstationen. In Bremerhaven ist von 11 bis etwa 17 Uhr ein Open Ship auf dem Seenotrettungskreuzer Hermann Rudolf Meyer im alten Vorhafen auf Höhe des Lotsengebäudes geplant. Der Aktionstag wird traditionell am letzten Juli-Sonntag veranstaltet und findet in diesem Jahr zum 28. Mal statt.
2: Danke, Stefan. Genießt den fast wolkenlosen Himmel bei 16 Grad und sanftem Wind, der schwach bleibt. Später zieht es sich trocken auf 17 Grad zu. Morgen erwartet dich ein grauer Regentag bei ebenfalls 17 Grad, bevor der Folgetag wolkig, aber trocken bleibt. Die Wellen im Südhafen wiegen sich auf einem Meter, während Ebbe und Flut wie gewohnt laufen. Sonnenuntergang ist um 21.45 Uhr, Aufgang um 5.24 Uhr.
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3: Moin Helgoland, hier ist Hans am Nachmittag auf The Rock Radio. Schön, dass ihr eingeschaltet habt. Später sprechen wir über ein sehr ernstes Thema. Die Fallzahlen bei Sexualdelikten an Minderjährigen bleiben besorgniserregend hoch. Jetzt wird's musikalisch intensiver. Hier sind die Foo Fighters mit The Pretender auf The Rock.

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0: ordentlich durch bei 16 Grad.
1: Ist das dieser Trash, von dem Suede eben gesungen haben?
0: Nein, Hans, das ist einfach nur das Wetter. Hier ist Donald Fagen mit IGY.

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0: 20 vor 5 auf Helgoland, der Wind pustet ordentlich. Hans, Sissi Top sang eben von der Liebe. Kennst du das Gefühl?
1: Liebe? Ist das das mit dem Herzklopfen oder war das die Currywurst?
0: Eindeutig die Wurst. Hier ist Joe Walsh mit Rocky Mountain Way.

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1: Stefan am Mikrofon, hallo. Vor der Küste Mauretaniens sind nach mehreren Bootsunglücken mindestens 144 Geflüchtete und Migranten tot oder werden vermisst. Nach UNHCR-Angaben wurden zwischen dem 14. und dem 18. Juli von Nouadhibou aus 3 Rettungsaktionen gestartet, bei denen 387 Menschen gerettet wurden. Seit Jahresbeginn registrierte das UNHCR dort 17 Einsätze mit insgesamt 2147 Geretteten. Reni. Ein Angriff auf den Flüssiggastanker Gaz Lisbon im Schwarzen Meer hat in der Nacht 3 Besatzungsmitglieder verletzt und zur Evakuierung der gesamten Crew geführt. Nach Angaben des rumänischen Präsidenten wurde das unter liberianischer Flagge fahrende Schiff etwa 20 Seemeilen vor der rumänischen Küste getroffen. Rumänische Rettungsschiffe brachten alle an Land. Das Schiff war mit mehr als 3790 Tonnen Propan auf dem Weg aus Alexandria in den ukrainischen Donauhafen Reni. In der Klimaschutzwerkstatt in der Prager Straße 15 findet am Dienstag, dem 11. August, von 15 bis 17 Uhr das Klimacafé Klönschnack statt. Interessierte können sich dort bei Kaffee, Tee und Kuchen über Klimaschutz im Alltag austauschen, persönliche Erfahrungen teilen und Ideen für gemeinsame Projekte entwickeln. Ziel ist es, voneinander zu lernen und Lösungen für mehr Klimaschutz zu finden. Die Teilnahme ist kostenlos, eine Anmeldung nicht erforderlich. Soweit die Nachrichten. Molly, wie geht's dem Wetter?
2: Ja, Stefan, ein Blick aufs Wetter. Heute gibt's bei dir an der Küste einen Mix aus freundlichen Wolkenlücken und trockenem Wetter. Rund 16 Grad. Dazu ein spürbarer Wind. In Böen etwas kräftiger. Später wird der Himmel grau. Knapp 17 Grad. Nur vereinzelt ein paar Tropfen, der Wind lässt nach. Morgen dann meist bedeckt bei 15 bis 17 Grad. Schwacher bis mäßiger Wind. Etwas Niesel ist drin. Übermorgen ähnlich. Viele Wolken. Etwa 17 Grad, meist trocken. Die Wellen stehen aktuell bei etwa 2 Metern am Südhafen. Hoch- und Niedrigwasser liegen heute wie gewohnt einige Stunden auseinander, also genug Zeit für einen Spaziergang, ohne dass dir die Gummistiefel volllaufen. Die Sonne geht heute um 21.45 Uhr unter und kommt morgen früh um 5.24 Uhr zurück.
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3: Moin Helgoland, hier ist Nina am Nachmittag auf The Rock Radio, kurz nach 17 Uhr. Gleich geht's um ein schweres Thema. Vor Neufundlands Küste hat die Bergung des Schiffswracks MSC Baltic 3 begonnen. Und dazu passend, jetzt Druck auf die Ohren. The Devil's Bleeding Crown von Volbeat.
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0: Peter Tosh und Johnny B. Goode. Allein diese Kombi lässt viele erstmal die Stirn runzeln. Reggae trifft Rock'n'Roll-Legende.
1: Ja, und er dreht den Song komplett auf links. Weniger Highschool-Rock, mehr Straßenrealität in Jamaika. Viel politischer Unterton.
0: Ich mag, wie die Gitarre noch klar Chuck Berry-Vibes hat, aber der Offbeat dich sofort nach Kingston versetzt.
1: Perfekte Brücke übrigens, um im Rock zu bleiben.
0: Genau, wir ziehen weiter. Hier kommen Aerosmith mit Living on the Edge auf The Rock Radio Helgoland.

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Die Geschichte Helgolands. Heute ein schwedisches Kriegsschiff vor Helgoland. Hufierung auf hoher See. Am 25. Juli 1703 lag vor Helgoland ein schwedisches Kriegsschiff von beachtlicher Macht auf der Reede. Es war jenes Orlogsschiff, das wenige Tage zuvor mit 44 Kanonen unter dem Kommando des Marius Bernle aus Göteborg hier vor Anker gegangen war und mit seiner Präsenz den Nordseehandelsraum im Schatten des großen nordischen Krieges prägte. An diesem Tag hatte das schwedische Schiff bereits seinen Anker gelichtet und setzte zunächst ab. Der obristliche Pastor der Insel und Kapitän Berkentjen ließen es sich jedoch nicht nehmen, dem Schiff an Bord nachzufahren. Solche Höflichkeitsbesuche dienten nicht nur der Ehre, sondern auch der Sicherung guter Beziehungen zu einer Großmacht, deren Flotte den Kriegs- und Handelsverkehr der Region maßgeblich beeinflusste. Mit der Flut kehrte das Kriegsschiff jedoch wieder zurück auf die Reede und ging erneut vor Anker. Noch am selben Abend segelte das schwedische Orlogsschiff schließlich von Helgoland fort. Der kurze Aufenthalt markiert einen Moment, in dem die kleine Insel in das Spannungsfeld der rivalisierenden Mächte Schwedens, Dänemarks und der Seemächte der Niederlande eingebunden war. Für die Helgoländer war das Kommen und Gehen solcher Kriegsschiffe alltägliche Erfahrung. Und doch jedes Mal ein politisch heikler Balanceakt zwischen Höflichkeit, Vorsicht und dem Wunsch, Handel und Leben auf der Insel ungestört weiterzuführen.

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0: Billy Idol so sanft wie in Eyes Without a Face? Man vergisst ja leicht, dass der Typ eigentlich aus der Londoner Punk-Szene kommt. Diese Ballade zwischen all dem Rebellengestus, das hat schon was.
1: Ja, und dann dieser Moment, wenn plötzlich der Gitarrenpart losbrettert, als würde jemand den Schalter von Traumsequenz auf Großstadtnacht umlegen.
0: Und der Titel? Geklaut bei einem französischen Horrorfilm aus den 60ern. Sehr romantisch, oder?
1: Wir bleiben bei düsteren Bildern. Jetzt wird's schwarz. Hier kommt Paint It Black. In der Rammstein-Version auf The Rock Radio Helgoland.

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0: von Subway to Sally. Diese Geige, dieser Chor, das fühlt sich immer ein bisschen nach düsterem Theater an, oder?
1: Total. Spannend finde ich ja, wie sie in dem Text mit Schuld und Schicksal spielen. Fast wie eine kleine Mittelalter-Kurzgeschichte in 3 Minuten.
0: Und live schreien dann alle 7 an genau der Stelle, als hätten sie heimlich geprobt. Wenn du das einmal erlebt hast, vergisst du es nicht.
1: Wir drehen jetzt um die Ecke. Gitarren bleiben, Stimmung wird leichter. Hier kommen Blockparty mit So Here We Are.

0: So Here We Are von Block Party. Jedes Mal habe ich das Gefühl, die Gitarre malt so ein verschwommenes Stadtbild in Zeitlupe. Wie so ein letzter Blick in eine Winternacht.
1: Total. Und spannend, eigentlich ein ziemlich ruhiger Song für eine Band, die live sonst komplett explodiert. Das war so ein Moment, wo viele gemerkt haben, okay, die können mehr als nur Indie-Club abreißen.
0: Und dann dieser Break, wenn alles kurz schwebt und Kehle einsetzt –

0: perfekter Soundtrack für verregnete Nordseeabende hier auf Helgoland.
1: Apropos Emotionen. Wir bleiben bei Herz und Gänsehaut. Gleich für dich Chicago mit Hard to Say I'm Sorry hier auf The Rock Radio Helgoland.

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0: kurz vor 6 auf Helgoland und T-Rex hat uns gerade wachgerüttelt. Nina, bist du eigentlich startklar für den Feierabend?
1: Absolut. Mein Kopf ist schon im Wochenende.
0: Sehr gut. Für den Übergang gibt's jetzt Tame Impala mit The Less I Know, The Better.

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1: Stefan am Mikrofon, hallo? Ankara. Der entmachtete türkische Oppositionspolitiker Özgür Özel will eine neue Partei gründen. In einer Rede im Parlament kündigte der 51-jährige frühere CHP-Vorsitzende an, die Sozialdemokratische Partei solle Neue Partei heißen und sich an den Prinzipien von Staatsgründer Kemal Atatürk orientieren. Mehrere Abgeordnete wollen sich anschließen. Beobachter erwarten, dass ein großer Teil der bisherigen CHP-Fraktion übertritt und die Neue Partei damit zur stärksten Oppositionskraft in der Türkei werden könnte. Reni. Ein Angriff auf den Flüssiggastanker Gas Lisbon im Schwarzen Meer hat in der Nacht 3 Besatzungsmitglieder verletzt und zur Evakuierung der gesamten Crew geführt. Nach Angaben des rumänischen Präsidenten wurde das unter liberianischer Flagge fahrende Schiff etwa 20 Seemeilen vor der rumänischen Küste getroffen. Rumänische Rettungsschiffe brachten alle an Land. Das Schiff war mit mehr als 3.790 Tonnen Propan auf dem Weg aus Alexandria in den ukrainischen Donauhafen Reni. In der Klimaschutzwerkstatt in der Prager Straße 15 findet am Dienstag, dem 11. August, von 15 bis 17 Uhr das Klimacafé Klönschnack statt. Interessierte können sich dort bei Kaffee, Tee und Kuchen über Klimaschutz im Alltag austauschen, persönliche Erfahrungen teilen und Ideen für gemeinsame Projekte entwickeln. Ziel ist es, voneinander zu lernen und Lösungen für mehr Klimaschutz zu finden. Die Teilnahme ist kostenlos, eine Anmeldung nicht erforderlich. Jetzt das Wetter. Molly?
2: Genau, Stefan, schauen wir mal aufs Wetter. Heute gibt's typisches mal Wolkenlücken, mal grau, dazu ungefähr 16 Grad. Der Wind pustet mittelstark, in Böen etwas kräftiger. Das Meer steht bei rund 2,5 Metern Welle. Später grauer, 17 Grad, Wind schwach bis mäßig. Morgen dann dicht bewölkt, 15 bis 17 Grad. Gelegentlich Niesel, Wind weiter ruhig, Wellen ähnlich hoch. Übermorgen viele Wolken, etwa 17 Grad, meist trocken. Hochwasser zur Mittagszeit, Sonnenuntergang um 21.45 Uhr, Sonnenaufgang um 5.24 Uhr.
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3: Hier ist Nina von The Rock Radio Helgoland. Vor Neufundland hat die Bergungsgesellschaft damit begonnen, das Wrack der MSC Baltic 3 Stück für Stück zu zerlegen. Ein wichtiger Schritt für Umwelt und Schifffahrt. Wir bleiben für euch dran. Und jetzt perfekte Musik für eigene Wege. Go Your Own Way von Fleetwood Mac.

0: Judas Priest jetzt auch Lust, ein kleines Gesetz zu brechen?
1: Höchstens das Tempolimit auf dem Weg zu dir ins Studio. Wir werden lieber friedlich mit Coldplay.
0: Sicherer für uns alle. Hier sind Lovers in Japan.

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0: Hier zum Beispiel.
1: Laut dem The Optimist Daily Editorial Team in der Publikation The Optimist Daily – Making Solutions the News meiden Nagetiere und kriechende Insekten den Geruch von Eukalyptusöl. Eine Studie von 2014 bestätigte es als natürliches Abwehrmittel.
0: Doch Vorsicht! Einfach in Eukalyptusöl getränkte Wattebäusche auszulegen, ist ein Fehler. Der Schädlingsbekämpfungsexperte Jim McHale warnt, der Geruch verfliegt schnell und man bietet Mäusen nur weiches Nistmaterial.
1: McHale empfiehlt stattdessen eine 5%ige Lösung auf Ölbasis, die an Eintrittsstellen und Wegen aufgetragen wird. Der einzige Haken dabei? Diese 5% Lösung muss jeden Tag frisch aufgetragen werden.
0: Und noch eine wichtige Warnung. Reines Eukalyptusöl ist hochgiftig für Haustiere und Kleinkinder. Wer diese nützlichen Tipps teilt, kann die Mission der Plattform als sogenannter Emissary unterstützen.

0: fast 6:30 auf Helgoland. Nina, hast du nach Lifehouse eigentlich Lust auf ein bisschen Detektivarbeit?
1: Solange ich dafür nicht im Regen stehen muss.
0: Keine Sorge, hier sind Dire Straits und Private Investigations.

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1: Heute kannst du dich bei einer Führung durch den Fanggarten der Vogelwarte Helgoland informieren. Treffpunkt ist am Eingang der Inselstation im Oberland an der Sapskuhle 511. Später zieht es dich zum Nordseeplatz am Musikpavillon. Dort präsentieren die Halunna Songers heute ein maritimes Open-Air-Konzert mit Seemannsliedern auf Deutsch und in der Inselsprache Halunda. Ebenfalls auf dem Nordseeplatz wird heute beim Open-Air-Kino unter freiem Himmel der 118 Minuten lange Film Mufasa, der König der Löwen mit der Kennzeichnung FSK 6 gezeigt. Wenn du selbst singen möchtest, kannst du heute um 20.15 Uhr im Gemeindehaus im Schulweg 648 nach einem Einsingen gemeinsam Gospel, Songs, moderne Kirchenlieder, Pop, Teilsee und Volkslieder singen.

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1: Hallo, ich bin Stefan. In der Türkei will der entmachtete Oppositionspolitiker Özgür Özel eine neue Partei gründen. In Ankara kündigte der 51-jährige frühere Vorsitzende der Mitte-Links, Partei CHP, eine sozialdemokratische neue Partei nach den Prinzipien Kemal Atatürks an. Mehrere Abgeordnete wollen sich anschließen. Beobachter erwarten, dass sie zur stärksten Oppositionskraft werden könnte. Reni. Ein Angriff auf den Flüssiggastanker Gas Lisboa im Schwarzen Meer.

0: Er hat in der Nacht 3 Besatzungsmitglieder verletzt und zur Evakuierung der gesamten Crew geführt. Nach Angaben des rumänischen Präsidenten wurde das unter liberianischer Flagge fahrende Schiff etwa 20 Seemeilen vor der rumänischen Küste getroffen. Rumänische Rettungsschiffe brachten alle an Land. Das Schiff war mit mehr als 3.790 Tonnen Propan auf dem Weg aus Alexandria in den ukrainischen Donauhafen Reni. Großensiel, ein ehemaliges Restaurantcafé auf dem Deich, ist seit Dezember 2020 Zweitwohnsitz von Inge und Jörg Gebhardt aus Rheinland-Pfalz. Das frühere Café Sander gilt zusammen mit dem Kutter des Fischers Egon Büsing als Wahrzeichen des Nordenhammer Ortsteils. Die Gebhardts haben das Haus teils umgebaut, nutzen Küche und Theke weiter und fühlen sich laut eigenen Angaben gut in die Nachbarschaft integriert. Sie verfolgen auch die Pläne der Stadt Nordenham zur Neubelebung des Hafengeländes.
1: Genau, Stefan, schauen wir mal aufs Wetter. Heute gibt's typisches mal Wolkenlücken, mal grau, dazu ungefähr 16 Grad. Der Wind pustet mittelstark, in Böen etwas kräftiger. Das Meer steht bei rund 2,5 Metern Welle. Später grauer, 17 Grad, Wind schwach bis mäßig. Morgen dann dicht bewölkt, 15 bis 17 Grad, gelegentlich Niesel, Wind weiter ruhig, Wellen ähnlich hoch. Übermorgen viele Wolken, etwa 17 Grad, meist trocken. Hochwasser zur Mittagszeit, Sonnenuntergang um 21.45 Uhr, Sonnenaufgang um 5.24 Uhr. 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
3: Moin, ich bin Thorsten von Radio Helgoland und begleite dich durch deine 19-Uhr-Stunde. Gleich reden wir über ein spannendes Angebot hier bei uns. Im Klimacafé Klönschnack kannst du offen über Klimaschutz diskutieren. Ohne Druck, aber mit vielen Ideen. Vorher wird's entspannt. Hier ist für dich John Mayer mit Your Body is a Wonderland in der Albumversion. Viel Spaß beim Zuhören.

nach 7 auf Helgoland. Der Wind weht uns fast vom Felsen. Thorsten, nach den Doors brauchen wir dringend ein bisschen Gefühl. Absolut, mein Herz blutet schon vor Sehnsucht. Dann ist Neck genau richtig mit Laura Nonce.

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2: Ein

Das war Leonard Cohen, Everybody Knows und viele wissen's, Klimaschutz im Alltag ist heute Thema. Beim Klimacafé Klönschnack am Dienstag, 11. August, 15 bis 17 Uhr in der Klimaschutzwerkstatt

0: Stadt Prager Straße 15 tauschen Leute Ideen aus.
1: Klingt nach Smalltalk mit Zukunft. Wer betroffen ist? Kurz, alle, die zu Hause leben, pendeln oder im Viertel aktiv sind.
0: Ziel? Miteinander reden, voneinander lernen, kleine und größere Projekte entwickeln. Teilnahme kostenlos, Anmeldung nicht nötig. Infos unter www.klimaschutz-werkstatt.de.
1: Und hey, es ist fast 7:30, also noch Zeit für ein kleines Gedankenexperiment Klima.
0: Weiter geht's mit Sorry Seems to be the Hardest von Elton.

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0: Alter, George Michael haut bei Somebody to Love live mit Queen raus, als hätte Freddie ihm vorher im Backstage schnell die Seele geliehen.
1: Stimmt, Wembley 92, Tribute-Konzert. Brian May hat später gesagt, kaum einer kam so nah an Freddies Mischung aus Power und Gefühl ran.
0: Ich sag ja immer, wenn Brian May dich lobt, bist du offiziell im Rock-Olymp angekommen.
1: Und du landest direkt in unserer Playlist. Jetzt drehen wir die Zeit ein paar Jahre zurück. Hier kommt Stevie Nicks mit

The Day in Rock History. Mit Tore Laufenberg. Am 21.07.1994, heute vor 32 Jahren, stand eine fünfköpfige britische Band in einem winzigen Club in Tribeca und schrieb heimlich Rockgeschichte. Oasis. Liam, Noel, Bonehead, Guigsy und Tony McCarroll mit Mark Coyle an den Reglern traten beim New Music Seminar im Wetlands auf, noch bevor Definitely Maybe in den USA erschien. Zwei Singles hatte man draußen, Supersonic und Shaker Maker. Trotzdem gingen sie auf die Bühne, als ginge es um alles. Vor etwa 250 bis 500 Leuten, irgendwo gegen Mitternacht, spielten sie nur 9 Songs. Sie eröffneten mit Shaker Maker, lieferten rohe, melodische Gitarrenwände und schlossen das Ganze mit I Am The Walrus, einem bewussten Verweis auf die Beatles, der von Anfang an ihr Kodex war. Das Ganze war kein Stadiontheater, sondern Clubrealität. Schmutzige Bühnenkanten, schrammeliger Sound und ein Publikum, das später schwören würde, dabei gewesen zu sein. Die New York Times schrieb über diese Nacht, Boots- und Soundboard-Aufnahmen kursieren bis heute. Die Show gilt als ihr erster Schritt auf amerikanischem Boden, ihr erster Auftritt außerhalb Europas. Wetlands, sonst Heimat von Jam-Acts und Neo-Improvisatoren, verwandelte sich an diesem Abend in eine Brutstätte für Britpop-Mythos. Ein One-Off beim Seminar und doch der Startpunkt einer transatlantischen Geschichte. Von kleinen Clubs bis zu den großen Arenen und den legendären US-Auftritten später 1994. Man kann diesen Abend als Moment sehen, in dem eine Band ihren Anspruch deutlich machte. Laut, melodisch, unbeirrt von Größenverhältnissen. Und weil manche Melodien schon damals nach Stadionklang riechen, kommt jetzt ein Stück, das genau diesen Weg vorzeichnet. Wonderwall.

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1: Das Neueste. Hier ist Stefan. Hallo. Syrien bekommt in dieser Woche erstmals seit dem Jahr 2009 wieder Besuch eines UN-Generalsekretärs. Antonio Guterres folgt einer Einladung der Regierung und will Präsident Ahmed al-Sharaa sowie Vertreter der Zivilgesellschaft treffen, darunter Organisationen für Frauenrechte. Nach Angaben der Vereinten Nationen will er die Unterstützung für Regierung und Bevölkerung in der Übergangsphase bekräftigen. Außerdem plant Guterres einen Besuch der UN-Friedenstruppen in der Pufferzone auf den Golanhöhen. Die Vereinigten Staaten haben die Ankündigung des nicaraguanischen Präsidenten Daniel Ortega kritisiert, in Nicaragua keine allgemeinen Wahlen mehr abzuhalten. US-Außenminister Marco Rubio wirft Ortega und Vizepräsidentin Rosario Murillo vor, ein autoritäres Einparteiensystem zu verfestigen. Menschenrechtsorganisationen melden rund 46 politische Gefangene und eine Zunahme der Repression seit den Protesten 2018. Großensiel, ein ehemaliges Restaurantcafé auf dem Deich, ist seit Dezember 2020 Zweitwohnsitz von Inge und Jörg Gebhardt aus Rheinland-Pfalz. Das frühere Café Sander gilt zusammen mit dem Kutter des Fischers Egon Büsing als Wahrzeichen des Nordenhammer Ortsteils. Die Gebhardts haben das Haus teils umgebaut, nutzen Küche und Theke weiter und fühlen sich laut eigenen Angaben gut in die Nachbarschaft integriert. Sie verfolgen auch die Pläne der Stadt Nordenham zur Neubelebung des Hafengeländes. Weiter mit dem Wetter, Molly.
2: Genau, Stefan, schauen wir mal aufs Wetter. Jetzt ist es leicht bis mäßig bewölkt bei rund 16 Grad. Dazu ein spürbarer Wind mit ein paar kräftigen Böen, aber alles gut auszuhalten und trocken. Später schieben sich mehr Wolken vor die Sonne. Am Abend ist der Himmel ziemlich dicht zu bei. Bis etwa 17 Grad, der Wind beruhigt sich. Morgen wird's eher grau, mit Schauern bei 15 bis 17 Grad. Der Wind bleibt schwach, die Wellen vor dem Südhafen stehen bei etwa 2,5 Metern. Hoch- und Niedrigwasser liegen heute bequem im Tagesverlauf. Sonnenuntergang um 21.45 Uhr, Sonnenaufgang morgen um 5.24 Uhr. Übermorgen bleibt es überwiegend bedeckt, meistens trocken bei 14 bis 17 Grad. Dazu etwas ruhigerer Wind und geringere Wellen.
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1: Guten Abend, hier ist Stefan auf Radio Helgoland. Eure Musikbox kurz nach 8. Schön, dass ihr wieder dabei seid. Macht's euch gemütlich. Ich habe heute jede Menge spannende Stories zu Bands, Künstlern und Songs für euch. Und jetzt geht's erstmal entspannt weiter mit Spanish Flea von Herb Alpert and the Tijuana Brass.

Kurz nach 8 auf Helgoland und der Wind pustet uns ordentlich durch. Nach den sanften Righteous Brothers treiben wir den Puls jetzt hoch mit Ian Dury und seinem Rhythm Stick. And the gardens of Japan from Milan.

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0: Natürlich gibt's auch positive Nachrichten. Hier zum Beispiel.
1: Laut dem The Optimist Daily Editorial Team in der Publikation The Optimist Daily – Making Solutions the News meiden Nagetiere und kriechende Insekten den Geruch von Eukalyptusöl. Eine Studie von 2014 bestätigte es als natürliches Abwehrmittel.
0: Doch Vorsicht! Einfach in Eukalyptusöl getränkte Wattebäusche auszulegen, ist ein Fehler. Der Schädlingsbekämpfungsexperte Jim McHale warnt, der Geruch verfliegt schnell und man bietet Mäusen nur weiches Nistmaterial.
1: McHale empfiehlt stattdessen eine 5%ige Lösung auf Ölbasis, die an Eintrittsstellen und Wegen aufgetragen wird. Der einzige Haken dabei? Diese 5%-Lösung muss jeden Tag frisch aufgetragen werden.
0: Und noch eine wichtige Warnung. Reines Eukalyptusöl ist hochgiftig für Haustiere und Kleinkinder. Wer diese nützlichen Tipps teilt, kann die Mission der Plattform als sogenannter Emissary unterstützen.

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1: Dominik durfte endlich abrücken. Es ist fast 8:30 auf der Insel, Zeit für einen Spurwechsel. Wir steigen direkt um in den Blue Train von John D.

Das war Lauch von Basta, a cappella auf höchstem Niveau und trotzdem fühlst du dich wahrscheinlich ertappt, wenn es um Selbstironie geht. Schön, wie eine Stimme den Bass imitiert, die andere die Snare und am Ende klingt's wie eine komplette Band im Kopf. Wenn du da gerade mitgeklatscht hast, völlig okay. Wir drehen jetzt die Zeit zurück in die 60er. Hier kommen The Walker Brothers mit Another Tear Falls auf The Rock Radio Helgoland. 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

Das waren Propaganda mit Duel. Dieser Mix aus kühler Elektronik und fast theatralischem Gesang hat damals perfekt zur Art of Noise ZTT-Schule gepasst. Groß, dramatisch, ein bisschen wie ein Bond-Track aus einer Parallelwelt. Spannend, es gibt mehrere Versionen des Songs, von Jewel bis Bejeweled, fast wie unterschiedliche Perspektiven auf denselben Streit. Und jetzt drehen wir die Stimmung. Zeit, dein Herz ein bisschen aufzumachen. Hier kommt Annie Lennox mit Put a Little Love in Your Heart auf der Rockradio Helgoland. 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
1: Das Neueste. Hier ist Stefan. Hallo. Syrien bekommt in dieser Woche erstmals seit dem Jahr 2009 wieder Besuch eines UN-Generalsekretärs. Antonio Guterres folgt einer Einladung der Regierung und will Präsident Ahmed al-Sharaa sowie Vertreter der Zivilgesellschaft treffen, darunter Organisationen für Frauenrechte. Nach Angaben der Vereinten Nationen will er die Unterstützung für Regierung und Bevölkerung in der Übergangsphase bekräftigen. Außerdem plant Guterres einen Besuch der UN-Friedenstruppen in der Pufferzone auf den Golanhöhen. Die Vereinigten Staaten haben die Ankündigung des nicaraguanischen Präsidenten Daniel Ortega kritisiert, in Nicaragua keine allgemeinen Wahlen mehr abzuhalten. US-Außenminister Marco Rubio wirft Ortega und Vizepräsidentin Rosario Murillo vor, ein autoritäres Einparteiensystem zu verfestigen. Menschenrechtsorganisationen melden rund 46 politische Gefangene und eine Zunahme der Repressionen seit den Protesten 2018. Wrack. Im Seehafen ist am Dienstag, 21. Juli, gegen 6.30 Uhr bei einem Schiffsunfall die Gangway eines an der Pier festgemachten Massengutfrachters abgerissen und erheblich beschädigt worden. Verletzt wurde niemand, der Zugang zum Schiff war jedoch erschwert. Die Wasserschutzpolizei stellte fest, dass der Frachter nicht vorschriftsmäßig festgemacht war. Gegen den verantwortlichen Kapitän wurde ein Ordnungswidrigkeitenverfahren eingeleitet und ein Verwarnungsgeld erhoben.
2: Genau, Stefan, schauen wir mal aufs Wetter. Jetzt ist es leicht bis mäßig bewölkt bei rund 16 Grad. Dazu ein spürbarer Wind mit ein paar kräftigen Böen. Aber alles gut auszuhalten und trocken. Später schieben sich mehr Wolken vor die Sonne. Am Abend ist der Himmel ziemlich dicht zu bei. Bis etwa 17 Grad, der Wind beruhigt sich.

0: Morgen wird's eher grau, mit Schauern bei 15 bis 17 Grad. Der Wind bleibt schwach, die Wellen vor dem Südhafen stehen bei etwa 2,5 Metern. Hoch- und Niedrigwasser liegen heute bequem im Tagesverlauf. Sonnenuntergang um 21.45 Uhr, Sonnenaufgang morgen um 5.24 Uhr. Übermorgen bleibt es überwiegend bedeckt, meistens trocken bei 14 bis 17 Grad. Dazu etwas ruhigerer Wind und geringere Wellen.
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2: Moin ihr Lieben, hier ist Marianne auf Radio Helgoland mit Shanti Satt an diesem schönen Dienstagabend um kurz nach 9. Macht's euch gemütlich, lehnt euch zurück und lasst euch von den Wellen tragen. Als nächstes für euch John Paul Jones is a Pirate von The Longest Johns.
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0: 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Die Geschichte Helgolands. Heute ein schwedisches Kriegsschiff vor Helgoland. Hufierung auf hoher See. Am 25. Juli 1703 lag vor Helgoland ein schwedisches Kriegsschiff von beachtlicher Macht auf der Reede. Es war jenes Orlogsschiff, das wenige Tage zuvor mit 44 Kanonen unter dem Kommando des Marius Bernle aus Göteborg hier vor Anker gegangen war und mit seiner Präsenz den Nordseehandelsraum im Schatten des großen nordischen Krieges prägte. An diesem Tag hatte das schwedische Schiff bereits seinen Anker gelichtet und setzte zunächst ab. Der obristliche Pastor der Insel und Captain Berkentien ließen es sich jedoch nicht nehmen, dem Schiff an Bord nachzufahren. Solche Höflichkeitsbesuche dienten nicht nur der Ehre, sondern auch der Sicherung guter Beziehungen zu einer Großmacht, deren Flotte den Kriegs- und Handelsverkehr der Region maßgeblich beeinflusste. Mit der Flut kehrte das Kriegsschiff jedoch wieder zurück auf die Reede und ging erneut vor Anker. Noch am selben Abend segelte das schwedische Orlogsschiff schließlich von Helgoland fort. Der kurze Aufenthalt markiert einen Moment, in dem die kleine Insel in das Spannungsfeld der rivalisierenden Mächte Schwedens, Dänemarks und der Seemächte der Niederlande eingebunden war. Für die Helgoländer war das Kommen und Gehen solcher Kriegsschiffe alltägliche Erfahrung. Und doch jedes Mal ein politisch heikler Balanceakt zwischen Höflichkeit, Vorsicht und dem Wunsch, Handel und Leben auf der Insel ungestört weiterzuführen.
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0: Paul Clayton und Go Down, You Blood Red Roses. Da hörst du richtig, wie sich Seesack, Salz und Sturm im Chor treffen.
1: Ja, und das Blutrot kommt nicht von der Romantik, Leute. Walfang, ER-Kategorie, hart malochen, schlecht schlafen, mies bezahlt.
0: Und trotzdem haben die Jungs das als Arbeitslied gebrüllt, damit das Tau ordentlich durch die Blöcke flutscht. Shanty als Betriebssystem.
1: Apropos raue See, wir bleiben auf dem Wasser. Hier kommt Trawler Man von Skinny Lister. Haltet euch fest.

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0: Also Marion, Drunken Sailor in dieser Version. Man merkt richtig, dass da wohl mehr als nur Seeluft im Spiel war.
1: Ach bitte, wenn die Jungs noch betrunkener wären, würden sie statt Early in the Morning nur noch Wo bin ich? Lallen.
0: Fun Fact: Ursprünglich war das ja ein Arbeitslied auf Segelschiffen. Heute eher ein Mitgröltest. Wer den Refrain noch kann, darf weiter trinken.
1: Und für alle, die lieber schaukeln statt torkeln, jetzt wird's ein bisschen epischer. Hier kommt Stormalong von der VFSS Shanty Crew.

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1: Hier ist Sascha am Mikrofon. Willkommen zu den Nachrichten. Die Vereinigten Staaten haben die Ankündigung des nicaraguanischen Präsidenten Daniel Ortega kritisiert, in Nicaragua keine allgemeinen Wahlen mehr abzuhalten. US-Außenminister Marco Rubio wirft Ortega und Vizepräsidentin Rosario Murillo vor, ein autoritäres Einparteiensystem zu verfestigen. Menschenrechtsorganisationen melden rund 46 politische Gefangene und eine Zunahme der Repression seit den Protesten 2018. Aserbaidschans Präsident Ilham Aliyev ist am Dienstag zu seinem ersten Staatsbesuch in Deutschland in Berlin eingetroffen. Er traf Bundeskanzler Friedrich Merz und Bundespräsident Frank-Walter Steinmeier. Beide Seiten unterzeichneten eine gemeinsame Erklärung zu einer strategischen Partnerschaft sowie Abkommen zu Energie, Verkehr, Handel, Investitionen und Wissenschaft mit Schwerpunkt Energiesicherheit und Mittlerer Korridor. Wracke im Seehafen ist am Dienstag, 21. Juli gegen 6.30 Uhr bei einem Schiffsunfall die Gangway eines an der Pier festgemachten Massengutfrachters abgerissen und erheblich beschädigt worden. Verletzt wurde niemand, der Zugang zum Schiff war jedoch erschwert. Die Wasserschutzpolizei stellte fest, dass der Frachter nicht vorschriftsmäßig festgemacht war. Gegen den verantwortlichen Kapitän wurde ein Ordnungswidrigkeitenverfahren eingeleitet und ein Verwarnungsgeld erhoben. Jetzt das Wetter. Molly?
2: Genau, Sascha, schauen wir mal aufs Wetter. Heute hängst du unter einer grauen Wolkendecke fest. Es bleibt aber trocken bei rund 17 Grad mit frischem Wind und Wellen um 2,5 Meter. Die Nacht bringt weiter grau, etwa 16 Grad. Der Wind bleibt gleichmäßig, die Tide läuft ganz normal hoch und runter. Morgen gibt's viele Wolken, 17 Grad, etwas Niesel am Nachmittag, Wind und Wellen ähnlich wie heute. Übermorgen bleibt es trüb und meist trocken bei 14 bis 17 Grad. Sonnenaufgang um 5.24 Uhr, Sonnenuntergang um 21.44 Uhr.
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3: Ihr hört die Nachtschwärmer auf The Rock Radio Helgoland mit Ralf. Auf der Insel ist richtig was los. Die DGZRS lädt zum Tag der Seenotretter ein. Vorbeischauen lohnt sich. Jetzt wird's tropisch rockig. Hier kommt Margaritaville von Steel Drums.

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Das war The Night They Drove Old Dixie Down von Band. Bevor es weitergeht, am Sonntag, dem 26. Juli, ist wieder der Tag der Seenotretter. Die DGZRS zeigt an vielen Stationen an Nord- und Ostseeküste Vorführungen, Übungen und Gespräche. Der zentrale Aktionstag findet traditionsgemäß am letzten Julisonntag zum 28. Mal statt. In Bremerhaven gibt's von 11 Uhr bis etwa 17 Uhr ein Open Ship auf dem Seenotrettungskreuzer Hermann Rudolf Meyer im alten Vorhafen auf Höhe des Lotsengebäudes. Viele Stationen demonstrieren ihre Einsatzbereitschaft mit Rettungstechnik, Mensch-über-Bord-Übungen und Vorführungen. An Liegeplätzen gibt's Infostände, Infowagen und teils Mitfahrten, wenn die Einsatzlage es zulässt. Komm vorbei, schau es dir an. Jetzt aber Musik. It's Natural von Medicine Head.

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1: Thank you very much. You got any lines, bro?

0: Nashville tonight. Thank you. 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
1: Genug Seeluft geschnuppert mit Kenny Chesney. Es ist 11:15. Wir tauschen das Boot jetzt gegen Asphalt. Patty Griffin nimmt uns mit auf ihren Highway-Song.

Griffin hat uns ordentlich Asphalt gezeigt. Es ist gleich 11 Uhr, also Fuß vom Gas und Hände ans Lenkrad. Hier kommt die passende Begleitmusik. Badfinger mit No.

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1: Das Neueste. Hier ist Stefan. Hallo. Der ukrainische Präsident Volodymyr Zelensky hat Armeechef Oleksandr Syrsky entlassen und General Mykhailo Drapatyr zum neuen Oberbefehlshaber ernannt. Die Entscheidung folgt auf tagelange Proteste, vor allem junger Menschen, gegen die Entlassung des früheren Verteidigungsministers Mykhailo Fedorov und gegen Syrsky. Übergangsweise leitet Geheimdienstmann Jewenitsch Schmara das Verteidigungsministerium. Die Vereinigten Staaten haben die Ankündigung des nicaraguanischen Präsidenten Daniel Ortega kritisiert, in Nicaragua keine allgemeinen Wahlen mehr abzuhalten. US-Außenminister Marco Rubio wirft Ortega und Vizepräsidentin Rosario Murillo vor, ein autoritäres Einparteiensystem zu verfestigen. Menschenrechtsorganisationen melden rund 46 politische Gefangene und eine Zunahme der Repression seit den Protesten 2018. Leipzig. Das Bundesverwaltungsgericht verhandelt am 21. Oktober die erste von zwei Klagen gegen die schleswig-holsteinische Baugenehmigung für den A20-Abschnitt zwischen der A23 und dem geplanten Elbtunnel. Geklagt hat die FRS-Elbfähre Glückstadt-Wischhafen, die sich durch den rund 6 Kilometer langen und etwa 2 Milliarden Euro teuren Tunnel in ihrer Existenz bedroht sieht. Eine zweite Klage des Umweltverbandes BUND gegen denselben Abschnitt wird aus inhaltlichen Gründen später und separat verhandelt.
2: Genau, Sascha, schauen wir mal aufs Wetter. Heute hängst du unter einer grauen Wolkendecke fest. Es bleibt aber trocken bei rund 17 Grad mit frischem Wind und Wellen um 2,5 Meter. Die Nacht bringt weiter Grau, etwa 16 Grad. Der Wind bleibt gleichmäßig, die Tide läuft ganz normal hoch und runter. Morgen gibt's viele Wolken, 17 Grad, etwas Niesel am Nachmittag, Wind und Wellen ähnlich wie heute. Übermorgen bleibt es trüb und meist trocken bei 14 bis 17 Grad. Sonnenaufgang um 5.24 Uhr, Sonnenuntergang um 21.44 Uhr.
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3: Hier sind die Nachtschwärmer auf The Rock Radio Helgoland. Im Landkreis Cuxhaven nerven illegale Müllkippen. Einer, der aufräumt, ist Jens Klein. Ehrenamtlich mit Greifer und Müllsack unterwegs. Respekt dafür. Und du bleibst einfach liegen und genießt den Sound? Hier ist Kajew mit Ich würd lügen.

Billy Joel verabschiedet sich aus Hollywood. Und wir machen es uns um 22:45 gemütlich. Wer braucht schon Sonne, wenn er Norah Jones haben kann? Viel Spaß!

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2: Er schreibt sogar Gedichte, er kann Autos reparieren. Er redet mit den Pflanzen und spricht mit den Tieren. 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

0: merci.
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A Day in Rock History. Mit Tore Laufenberg. Am 21.07.1994, heute vor 32 Jahren, stand eine fünfköpfige britische Band in einem winzigen Club in Tribeca und schrieb heimlich Rockgeschichte. Oasis. Liam, Noel, Bonehead, Guigsy und Tony McCarroll mit Mark Coyle an den Reglern traten beim New Music Seminar im Wetlands auf, noch bevor Definitely Maybe in den USA erschien. Zwei Singles hatte man draußen, Supersonic und Shaker Maker. Trotzdem gingen sie auf die Bühne, als ginge es um alles. Vor etwa 250 bis 500 Leuten, irgendwo gegen Mitternacht, spielten sie nur 9 Songs. Sie eröffneten mit Shaker Maker, lieferten rohe, melodische Gitarrenwände und schlossen das Ganze mit I Am The Walrus, einem bewussten Verweis auf die Beatles, der von Anfang an ihr Kodex war. Das Ganze war kein Stadiontheater, sondern Clubrealität. Schmutzige Bühnenkanten, schrammeliger Sound und ein Publikum, das später schwören würde, dabei gewesen zu sein. Die New York Times schrieb über diese Nacht, Boots- und Soundboard-Aufnahmen kursieren bis heute. Die Show gilt als ihr erster Schritt auf amerikanischem Boden, ihr erster Auftritt außerhalb Europas. Wetlands,

sonst Heimat von Jam-Acts und Neo-Improvisatoren, verwandelte sich an diesem Abend in eine Brutstätte für Britpop-Mythos. Ein One-Off beim Seminar und doch der Startpunkt einer transatlantischen Geschichte. Von kleinen Clubs bis zu den großen Arenen und den legendären US-Auftritten später 1994. Man kann diesen Abend als Moment sehen, in dem eine Band ihren Anspruch deutlich machte. Laut, melodisch, unbeirrt von Größenverhältnissen. Und weil manche Melodien schon damals nach Stadionklang riechen, kommt jetzt ein Stück, das genau diesen Weg vorzeichnet. Wonderwall.

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Aber wir landen langsam, denn es ist gleich 12 Uhr. Zeit für ein bisschen Entspannung im Kopf mit Bill Anderson und Gentle on My Mind. 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
1: Die Nachrichten mit Stefan, hallo. Der ukrainische Präsident Volodymyr Zelensky hat Armeechef Oleksandr Syrskoi entlassen und General Mykhailo Drapaty zum neuen Oberbefehlshaber ernannt. Die Entscheidung folgt auf tagelange Proteste vor allem junger Menschen gegen die Entlassung des früheren Verteidigungsministers Mykhailo Fedorov und gegen Syrskoi. Übergangsweise leitet Geheimdienstmann Jevenich Schmara das Verteidigungsministerium. Die Vereinigten Staaten haben die Ankündigung des nicaraguanischen Präsidenten Daniel Ortega kritisiert, in Nicaragua keine allgemeinen Wahlen mehr abzuhalten. US-Außenminister Marco Rubio wirft Ortega und Vizepräsidentin Rosario Murillo vor, ein autoritäres Einparteiensystem zu verfestigen. Menschenrechtsorganisationen melden rund 46 politische Gefangene und eine Zunahme der Repression seit den Protesten 2018. Leipzig. Das Bundesverwaltungsgericht verhandelt am 21. Oktober die erste von zwei Klagen gegen die schleswig-holsteinische Baugenehmigung für den A20-Abschnitt zwischen der A23 und dem geplanten Elbtunnel. Geklagt hat die FRS-Elbfähre Glückstadt-Wischhafen, die sich durch den rund 6 Kilometer langen und etwa 2 Milliarden Euro teuren Tunnel in ihrer Existenz bedroht sieht. Eine zweite Klage des Umweltverbandes BUND gegen denselben Abschnitt wird aus inhaltlichen Gründen später und separat verhandelt.
2: Genau, Sascha, schauen wir mal aufs Wetter. Heute hängst du unter einer grauen Wolkendecke fest. Es bleibt aber trocken bei rund 17 Grad mit frischem Wind und Wellen um 2,5 Meter. Die Nacht bringt weiter grau, etwa 16 Grad. Der Wind bleibt gleichmäßig, die Tide läuft ganz normal hoch und runter. Morgen gibt's viele Wolken, 17 Grad, etwas Niesel am Nachmittag, Wind und Wellen ähnlich wie heute. Übermorgen bleibt es trüb und meist trocken bei 14 bis 17 Grad. Sonnenaufgang um 5:24 Uhr, Sonnenuntergang um 21:44 Uhr.

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Katie Mellor bringt uns den Blues. Und bei gefühlten 12 Grad im Dunkeln kuscheln wir uns einfach ein. Alan Olsen wärmt uns jetzt auf mit Lunluft over Danmark.

dänische Luft. Aber bei dem Wind draußen riecht es hier gleich ganz anders. 1:15, Zeit für eine Prise Luxus. Hier sind Jazik und Shindy mit

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1: Hallo, ich bin Stefan. Im Süden Frankreichs haben Waldbrände rund 5000 Hektar Wald und Weinberge zerstört, darunter fast alle Flächen des Winzers Jean-Louis Saliès aus dem 50 Einwohner zählenden Dorf Tarerach. Ursache waren Mitte Juli extreme Hitze von 43 Grad, nur 8% Luftfeuchtigkeit und starker Wind. Viele Reben müssen gerodet werden, Winzer und Bürgermeister fordern bessere Brandvorsorge und Wasserspeicher. Der ukrainische Präsident Volodymyr Zelensky hat Armeechef Oleksandr Syrskych entlassen und General Mykhailo Drapatyj zum neuen Oberbefehlshaber ernannt. Die Entscheidung folgt auf tagelange Proteste vor allem junger Menschen gegen die Entlassung des früheren Verteidigungsministers Mykhailo Fedorov und gegen Syrskych. Übergangsweise leitet Geheimdienstmann Jevenich Chmara das Verteidigungsministerium. Leipzig. Das Bundesverwaltungsgericht verhandelt am 21. Oktober die erste von zwei Klagen gegen die schleswig-holsteinische Baugenehmigung für den A20-Abschnitt zwischen der A23 und dem geplanten Elbtunnel. Geklagt hat die FRS Elbfähre Glückstadt-Wischhafen, die sich durch den rund 6 Kilometer langen und etwa 2 Milliarden Euro teuren Tunnel in ihrer Existenz bedroht sieht. Eine zweite Klage des Umweltverbandes BUND gegen denselben Abschnitt wird aus inhaltlichen Gründen später und separat verhandelt.
2: Genau, Sascha, schauen wir mal aufs Wetter. Heute hängst du unter einer grauen Wolkendecke fest. Es bleibt aber trocken bei rund 17 Grad mit frischem Wind und Wellen um 2,5 Meter. Die Nacht bringt weiter grau, etwa 16 Grad. Der Wind bleibt gleichmäßig, die Tide läuft ganz normal hoch und runter. Morgen gibt's viele Wolken, 17 Grad, etwas Niesel am Nachmittag, Wind und Wellen ähnlich wie heute. Übermorgen bleibt es trüb und meist trocken bei 14 bis 17 Grad. Sonnenaufgang um 5.24 Uhr, Sonnenuntergang um 21.44 Uhr.

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Alison Krauss hat uns sanft davongetragen. Bei der steifen Brise draußen machen wir es uns einfach gemütlich. Es ist fast 1:30. Zeit für Rod Stewart und Queen Latifah.

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Westernhagen hat uns ganz schön durchgeweht. Kurz nach 2:30 wird es Zeit für den gemütlichen Teil. Bert Kempfert bringt uns jetzt ganz sanft ins Wunderland bei Nacht.

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1: Neuigkeiten von Stefan. Hallo. Im Süden Frankreichs haben Waldbrände rund 5000 Hektar Wald und Weinberge zerstört, darunter fast alle Flächen des Winzers Jean-Louis Salies aus dem 50 Einwohner zählenden Dorf Tarerach. Ursache waren Mitte Juli extreme Hitze von 43 Grad, nur 8% Luftfeuchtigkeit und starker Wind. Viele Reben müssen gerodet werden. Winzer und Bürgermeister fordern bessere Brandvorsorge und Wasserspeicher. Der ukrainische Präsident Volodymyr Zelensky hat Armeechef Oleksandr Syrskyj entlassen und General Mykhailo Drapaty zum neuen Oberbefehlshaber ernannt. Die Entscheidung folgt auf tagelange Proteste vor allem junger Menschen gegen die Entlassung des früheren Verteidigungsministers Mykhailo Fedorov und gegen Syrskyj. Übergangsweise leitet Geheimdienstmann Jevenij Schmara das Verteidigungsministerium. Leipzig. Das Bundesverwaltungsgericht verhandelt am 21. Oktober die erste von zwei Klagen gegen die schleswig-holsteinische Baugenehmigung für den A20-Abschnitt zwischen der A23 und dem geplanten Elbtunnel. Geklagt hat die FRS-Elbfähre Glückstadt-Wischhafen, die sich durch den rund 6 Kilometer langen und etwa 2 Milliarden Euro teuren Tunnel in ihrer Existenz bedroht sieht. Eine zweite Klage des Umweltverbandes BUND gegen denselben Abschnitt wird aus inhaltlichen Gründen später und separat verhandelt.
2: Genau, Sascha, schauen wir mal aufs Wetter. Heute hängst du unter einer grauen Wolkendecke fest. Es bleibt aber trocken bei rund 17 Grad mit frischem Wind und Wellen um 2,5 Meter. Die Nacht bringt weiter grau, etwa 16 Grad. Der Wind bleibt gleichmäßig, die Tide läuft ganz normal hoch und runter. Morgen gibt's viele Wolken, 17 Grad, etwas Niesel am Nachmittag, Wind und Wellen ähnlich wie heute. Übermorgen bleibt es trüb und meist trocken bei 14 bis 17 Grad. Sonnenaufgang um 5.24 Uhr, Sonnenuntergang um 21.44 Uhr. 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